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1: Es gibt einfach so Songs, wenn die laufen und man sitzt im Auto, dann fährt man einfach schneller, als man sollte. Ich nenne diese Songs ganz liebevoll Schnellfahrersongs. Und genauso einen gibt's auch von Robert Palmer. Wenn der läuft und ich im Auto sitze, dann sollte ehrlich gesagt besser kein Blitzer in der Nähe sein, weil Johnny and Mary hat einfach so einen treibenden Beat, da drücke ich ehrlich gesagt automatisch aufs Gas. Das machen wir jetzt auch zusammen, aber trotzdem bitte lieber Tempomat rein und dann bitte auf die Maximalgeschwindigkeit achten. Jetzt mit Rob.

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1: In den 80ern war es üblich, dass sich Mitglieder erfolgreicher Bands als sogenannte Supergroups neu formierten und in dieser Konstellation einen oder mehrere Songs veröffentlichten. Ein besonders erfolgreiches Beispiel waren Asia. Welchen Bands gehörten ihre Gründungsmitglieder an? Toto, The Romantics, Europe, T-Pow und Huey Lewis in the News? Oder Yes, The Buggles, King Crimson, Uriah Heep und Emerson, Lake and Palmer? Das ist die Flashback-Frage. Ihr habt 5 Sekunden Zeit. Ganz schön viele Namen, aber ihr habt es bestimmt trotzdem gewuppt. Und richtig ist, Gründungsmitglieder von Asia waren Steve Howe von Yes, Carl Palmer, dem einen Drittel von Emerson, Lake and Palmer. Dann war Jeff Downes dabei, der hat bei den Buggles und bei Yes Keyboard gespielt. Und John Wetton, ehemaliger Bassist bei King Crimson und Uriah Heep. Die Gruppe wurde im Laufe der Jahre mehrfach umbesetzt. Mehr dazu lest ihr online in der Welt der 80er, online und in der App. Da könnt ihr euch auch den Videoclip zu Heat of the Moment anschauen.
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0: Hessenwetter.
1: Mit Trixi, guten Morgen euch. Und der startet erstmal ziemlich bewölkt. Im Norden bleibt das auch größtenteils so. Im Süden zeigt sich ab und zu die Sonne. 23 bis 33 Grad. Morgen insgesamt schöner mit viel Sonne. Es bleibt dann die restliche Woche auch meist sommerlich. Mit Höchstwerten deutlich über 30 Grad.
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1: Es ist kurz nach 7, die wichtigsten Meldungen für euch. Vorsicht, auf der A5 Darmstadt-Frankfurt zwischen Langenmörfelden und Zeppelinheim ist wegen eines LKW-Unfalls gestern die rechte Spur noch gesperrt. A643 Mainz-Wiesbaden zwischen Dreieck-Mainz und Mainz-Mombach 3 Kilometer Stop and Go. Alle Infos auch für eure Strecke gibt's natürlich immer auch in unserer wundervollen App. Kommt gut an.
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0: 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Heute ist Dienstag, der 7. Juli.
1: Krebs.
0: Geh jetzt ruhig unter Menschen, du wirst mit deinem Charme alle in deinen Bann ziehen.
1: Löwe.
0: Auf deine Einstellung kommt es jetzt an. Schau also in den Spiegel, schenk dir ein Lächeln und schon hast du den Dienstag im Sack.
1: Jungfrau.
0: Mit Worten bist du einfach unschlagbar. Eloquenz ist deine große Stärke.
1: Waage.
0: Kontakte wollen jetzt intensiver gepflegt werden, aber dabei nicht aufdringlich sein.
1: Skorpion.
0: Du triffst einen besonderen Menschen. Lass dich ruhig von ihm verzaubern.
1: Schütze.
0: Geh Auseinandersetzungen, vor allem im Job, besser aus dem Weg. Du würdest sonst den kürzeren ziehen.
1: Steinbock.
0: Du sprudelst heute vor Glück. Lass Freunde und Familie daran teilhaben.
1: Wassermann.
0: Lass dich nicht zu sehr unter Druck setzen, sondern zieh dein eigenes Ding durch.
1: Fische.
0: Du kannst heute viel Aufmerksamkeit bekommen, indem du selbst aufmerksam bist.
1: Bitte.
0: Lange nicht gesehen, eine überraschende Begegnung versüßt dir heute den Tag.
1: Stier.
0: Durch deine tolerante Art verlaufen die heutigen Gespräche und Verhandlungen ganz nach Plan.
1: Zwillinge.
0: Immer schön positiv an die Dinge rangehen. Wenn alles geschafft ist, dann kannst du dich zurücklehnen. Wie wär's mit ein bisschen Musik zur Entspannung? Schönen Dienstag.
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1: Mit Trixi, guten Morgen euch. Heute wechselnd, im Norden auch stark bewölkt, dort zeitweise Regen. Sonst bleibt's ja meist trocken zum Glück. 24 bis 33 Grad, ganz schön warm. Morgen insgesamt schöner mit viel Sonne, 22 bis 28 Grad.
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1: Um 7.29 Uhr die wichtigsten Meldungen für euch. Auf der A5 Darmstadt-Frankfurt zwischen Langmörfelden und Zeppelinheim ist wegen eines LKW-Unfalls gestern die rechte Spur gesperrt. Bitte fahrt entsprechend vorsichtig. Und A6943 Mainz-Wiesbaden zwischen Mainz-Gonzenheim und Mainz-Mombach 2 Kilometer stockend. Alle Infos, auch für eure Strecke, gibt's immer auch in unserer App. Kommt gut an.
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0: Es war die größte Unsportlichkeit in der deutschen WM-Geschichte, die Schande von Gijón 1982.
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0: Ein heißer Sommer in Spanien. Der spätere Weltmeister sollte Italien heißen. Und Fun Fact, ein Spiel ging 10-1 aus. Der Sieger ist trotzdem rausgeflogen. Das war Ungarn gegen El Salvador. Ja, wenn es um Punkte geht, dann ist egal, wie viele Tore du schießt, oder? Nicht immer. Es gab da ein Spiel, das musste exakt 1-0 ausgehen, damit beide Mannschaften weiterkommen. Und was haben die beiden gemacht? Sie haben 1-0 gespielt.
2: Spanische Zuschauer winken mit den weißen Taschentüchern, wie sie es beim Vierkampf tun, wenn ihnen etwas missfällt.
0: Es war das letzte Spiel in der Vorrunde. Deutschland gegen Österreich. Deutschland, gerade Dritter, musste gewinnen. Österreich war Erster, durfte nicht höher als 0-1 verlieren.
2: Kein Abseits. Litmarski. Und Rubisch. Und Tor!
0: Das war die 11. Spielminute, das war das eine Tor und danach ist eigentlich nichts mehr passiert. Unterirdisches Ballgeschiebe, kein Pressing und ja, letztlich ein handfester Skandal.
2: Aber ich glaube, dass die deutsche und die österreichische Elf sich für lange, lange Zeit alle Sympathien in der Fußballwelt verscherzt haben. Denn das, was sie hier geboten haben, das riecht nun wirklich nach Absprache und Schiebung.
0: Ja, die Absprachen. Laut Deutschlands Torwart Toni Schumacher gab's die nicht. Aber der hatte ja auch einiges zu tun, ne? Musste ja ständig die Rückpässe aufnehmen.
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1: Mit Trixi, guten Morgen euch. Und der ist wechselhaft. Im Norden regnet es auch zeitweise, sonst meist trocken. Später Höchstwerte 24 bis 32 Grad. Dazu kommt ein böiger Wind aus West bis Nordwest. Morgen dann heiter bis sonnig, trocken. Und mit 22 bis 28 Grad sehr angenehm.
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1: Kurz nach 8 die wichtigsten Meldungen für euch. Achtung auf der A3 Würzburg-Frankfurt. Zwischen Aschaffenburg Ost und West liegen Reifenteile auf der rechten Spur. Auch aufpassen bitte auf der A3 Frankfurt-Köln. Zwischen Montabaur und Dreieck Dernbach Gegenstände auf der mittleren Spur. Achtung auf der A648 Eschborn-Frankfurt. Am Westkreuz Frankfurt laufen Personen in der Abfahrt zur A5 Richtung Frankfurt. Auch hier bitte sehr vorsichtig fahren. A5 Darmstadt-Frankfurt zwischen Langenmörfelden und Zeppelinheim. 3 Kilometer stockender Verkehr wegen des LKW-Unfalls gestern ist die rechte Spur hier noch gesperrt. Bitte fahrt vorsichtig und A60 Mainz-Rüsselsheim. Zwischen Ginsheim-Gustavsburg und Bischofsheim 2 Kilometer Stau an der Baustelle. Alle Infos findet ihr immer auch in der Harmony-App. Kommt gut an.
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1: Marty, du musst mit mir zurückkommen.
2: Wir reisen ins Jahr 1980. Bitterböse und zum Totlachen ist die Geschichte von dem Typen, der mit dem Messias verwechselt wird. Monty Python locken mit ihrer Bibel-Persiflage das Leben des Brian in die Kinos. Und im Radio lief in dem Jahr dieser Song.

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0: Hessenwetter.
1: Mit Trixi, guten Morgen. Heute wechselnd im Norden auch stark bewölkt. Dort zeitweise auch Regen, sonst bleibt es meist trocken heute. Temperaturen 24 Grad im Norden und bis 33 Grad im Süden Hessens. Morgen insgesamt schöner mit viel Sonne. Temperaturen auch sehr angenehm, 22 bis 28 Grad.
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1: Um 8.30 Uhr die wichtigsten Meldungen. Achtung auf der A3 Frankfurt-Köln. Zwischen Frankfurt Flughafen und Kelsterbach Dämmmaterial auf der rechten Spur. Achtung auf der A5 Kassel-Frankfurt. Zwischen Friedberg und Bad Homburger Kreuz liegen ein Schlauch und eine Plane auf der Fahrbahn. A60 Mainz-Rüsselsheim. Zwischen Ginsheim, Gustavsburg und Bischofsheim 2 Kilometer Stau. A66 Hanau-Frankfurt. Zwischen Hanau-Nord und Hanau-West 2 Kilometer Stau. Hier ist eine Wanderbaustelle, nur die rechte Spur ist frei. A67 Darmstadt Richtung Mönchhof-Dreieck. Zwischen Rüsselsheimer Dreieck und Rüsselsheim-Ost auch 2 Kilometer Stau. Und auf der A661 Oberursel-Egelsbach zwischen Bad Homburger Kreuz und Frankfurt-Eckenheim 3 Kilometer Stau auf der rechten Spur in der Baustelle. Alle Infos gibt's natürlich immer auch bei uns online und in der Harmony-App. Kommt gut an.
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1: Es bleibt ziemlich wolkig heute. Im Norden gibt es auch ein bisschen Regen, dabei weiter warm. Am Nachmittag Temperaturen zwischen 23 und 33 Grad. Morgen wieder mehr Sonne, trocken und im Süden so um die 30 Grad.
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1: Gleich eine Minute nach 9. Die wichtigsten Meldungen für euch auf der A5 Darmstadt-Frankfurt. Zwischen Langenmöhrfelden und Zeppelinheim 2 Kilometer Stop and Go. Wegen des LKW-Unfalls gestern ist die rechte Spur hier noch gesperrt. Auf der A67 Darmstadt Richtung Mönchhof-Dreieck. Zwischen Rüsselsheimer Dreieck und Rüsselsheim-Ost 2 Kilometer stockend. A643 Mainz-Wiesbaden. Zwischen Dreieck Mainz und Mainz-Mombach 3 Kilometer stockend und A661 Oberursel-Egelsbach. Zwischen Bad Homburger Kreuz und Frankfurt-Eckenheim 3 Kilometer Stau in der Baustelle. Geblitzt wird in der Ortsdurchfahrt von Usingen-Wilhelmsdorf in Höhe der Bushaltestelle. 30 sind hier erlaubt. Alle Infos gibt's natürlich jederzeit in unserer App für euch.
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0: 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Heute ist Dienstag, der 7. Juli.
1: Krebs.
0: Geh jetzt ruhig unter Menschen. Du wirst mit deinem Charme alle in deinen Bann ziehen.
1: Löwe.
0: Auf deine Einstellung kommt es jetzt an. Schau also in den Spiegel, schenk dir ein Lächeln und schon hast du den Dienstag im Sack.
1: Jungfrau.
0: Mit Worten bist du einfach unschlagbar. Eloquenz ist deine große Stärke.
1: Waage.
0: Kontakte wollen jetzt intensiver gepflegt werden, aber dabei nicht aufdringlich sein.
1: Skorpion.
0: Du triffst einen besonderen Menschen. Lass dich ruhig von ihm verzaubern.
1: Schütze.
0: Geh Auseinandersetzungen vor allem im Job besser aus dem Weg. Du würdest sonst den kürzeren ziehen.
1: Steinbock.
0: Du sprudelst heute vor Glück. Lass Freunde und Familie daran teilhaben.
1: Wassermann.
0: Lass dich nicht zu sehr unter Druck setzen, sondern zieh dein eigenes Ding durch.
1: Fische.
0: Du kannst heute viel Aufmerksamkeit bekommen, indem du selbst aufmerksam bist.
1: Widder.
0: Lange nicht gesehen, eine überraschende Begegnung versüßt dir heute den Tag.
1: Stier.
0: Durch deine tolerante Art verlaufen die heutigen Gespräche und Verhandlungen ganz nach Plan.
1: Zwillinge.
0: Immer schön positiv an die Dinge rangehen. Wenn alles geschafft ist, dann kannst du dich zurücklehnen. Wie wär's mit ein bisschen Musik zur Entspannung? Schönen Dienstag.
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1: Verrückt, dass das schon wirklich so viele Jahre auf dem Buckel hat. Das Arcade-Spiel Pac-Man, eine fröhliche gelbe Scheibe mit scheinbar offenem Mund, die alles und jeden verschlingt. Im Mai 1980 kam das Videospiel in Japan unter dem Namen Puckman auf den Markt. Paku Paku heißt auf Japanisch so viel wie immer wieder den Mund auf und zu machen. Und Namensgeber war bestimmt auch so ein bisschen die puckförmige Hauptfigur, dieses gelbe Teil. Die Figur wurde so mit einem Joystick durch ein Labyrinth gesteuert. Ja, und diese gelbe Scheibe, die sollte natürlich möglichst alle Punkte darin fressen, ohne sich dabei von den vierfarbigen Geistern fangen zu lassen. Blinky, Pinky, Inky und Clyde hießen die. Und sobald eben alle Punkte gefressen waren, kam es zum nächsten Level. Dort ging es dann mit schnellerer Geschwindigkeit weiter. 5 Monate später, im Oktober 80, erschien das Spiel dann auch als Pac-Man in den USA, wurde innerhalb von einem Jahr 100.000 Mal verkauft. Und der Name wurde übrigens im Englischen von Pac-Man in Pac-Man geändert, weil man Angst hatte, dass die Aufschrift Pac-Man auf den Automaten in Pac-Man verändert wird. Ah, okay.
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0: Hessen-Wetter.
1: Heute ziemlich wechselhaft. In Nord- und Osthessen regnet es zeitweise, sonst bleibt es aber trocken. Mit 24 bis 32 Grad wird es richtig warm heute Nachmittag. Dazu kommt aber auch ein böiger Wind aus West bis Nordwest. Morgen heiter bis sonnig, trocken und mit 22 bis 28 Grad sehr angenehm.
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1: Um kurz nach 10 die wichtigsten Meldungen für euch auf der A5 Darmstadt-Frankfurt zwischen Langenmörfelden und Zeppelinheim laufen Reparatur- und Reinigungsarbeiten wegen eines LKW-Unfalls gestern. Hier ist die rechte Spur gesperrt. Bitte fahrt vorsichtig. A45 Aschaffenburg-Hanau zwischen Meinhausen und Kleinostheim. 1 Kilometer Stau wegen der Tagesbaustelle auf der linken Spur. Dadurch staut es sich auch auf der B469. Und A661 Oberursel-Egelsbach zwischen Bad Homburger Kreuz und Frankfurt-Eckenheim. 4 Kilometer Stau. Die linke Spur ist in der Baustelle wegen Mäharbeiten am Mittelstreifen gesperrt. Geblitzt wird am Ortsausgang von Seeheim in Richtung Jugendheim in Höhe einer Straßenbahnhaltestelle. Alle Infos auch für eure Strecke findet ihr immer auch in unserer App. Kommt gut an.
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1: Dann nehmen wir euch diesmal mit auf eine Reise und es geht um ganz, ganz große Gefühle, um Freiheit und auch ganz viel Fernweh. Desiree Less hatte in den 80ern mit Voyage Voyage ja einen Welthit, der bis heute sowas von nach Freiheit und Abenteuer klingt. Es geht ums Losziehen, ums offen für neue Menschen sein, ums neugierig in die Welt schauen. Voyage Voyage ist so ein Song, der auch ganz, ganz viele Jahre später noch einfach funktioniert. Gefühlt ist der doch immer noch so wie so ein Kurzurlaub, oder? Und ach ja, übrigens war der Track wirklich der größte Erfolg der Sängerin und neben Ella Ella von France Gall einer der einzigen beiden französischsprachigen Nummer 1 Hits in Deutschland in den 80ern. Und das ist unsere Maxi der Woche. Jetzt für euch Desiree Less. Voyage, Voyage.

0: 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Du liegst mit deinen Freunden am See. 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
1: Alles tue zu Gottes Ehren, heilig halte sein Gebot. Folge deiner Elternlehre, liebe sie bis in den Tod.
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1: Guten Tag. Wodka, Whisky, Rum und Co. sollen ab dem nächsten Jahr deutlich teurer werden. Das sieht der Haushaltsentwurf vor, den das Bundeskabinett auf den Weg gebracht hat. Die Regierung erhofft sich hunderte Millionen Mehreinnahmen. Der Spirituosenverband hält das für Wunschdenken. Harmonie-Reporterin Tanja Wagner.
2: Der Verband spricht von einem Rechenfehler. Absatzrückgänge durch höhere Preise oder Ausweichreaktionen der Kunden auf andere Getränke wären in der Kalkulation des Finanzministeriums gar nicht berücksichtigt. Auf Rum, Wodka und Korn sollen ab dem Jahreswechsel 20% mehr Steuern fällig werden. Alles, was krank macht, soll teurer werden, begründet das Finanzminister Klingbeil und verwies auf die ebenfalls geplante Einführung einer Zuckersteuer auf Limos und Cola.
1: Wie können die Verbündeten US-Präsident Trump bei der Stange halten? Das ist die große Frage beim NATO-Gipfel ab heute in Ankara. Trump ist verärgert über die Kritik der Europäer am Iran-Krieg und fordert außerdem höhere Verteidigungsausgaben. Zweites großes Thema beim Gipfel sind heute neue Milliardenhilfen für die Ukraine. Lange und schwere Krankheiten sind die größten Kostentreiber für die gesetzlichen Krankenversicherungen. Das zeigt eine Analyse des BKK-Dachverbandes. Die Bundesregierung will, um Kosten zu sparen, künftig eine Bescheinigung vom Arzt ab dem ersten Tag. Die telefonische Krankmeldung soll abgeschafft werden. Harmonie-Reporterin Tine Klimach.
3: Psychische Belastungen in der Arbeitswelt nehmen immer weiter zu. Zwar machten sie nur 5,4% aller Krankschreibungen aus, im Schnitt dauerten sie aber mehr als 5 Wochen an. Daher die Forderung des BKK-Dachverbands, eine ernsthafte Debatte über Präventionsstrategien. Das Krankengeld zähle inzwischen mit 21,6 Milliarden Euro zu den größten Ausgabepositionen der Krankenversicherung, so die BKK.
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1: Kein Job in Sicht, dann eben eine eigene Firma gründen. Noch nie sind in Deutschland so viele Startups entstanden wie im ersten Halbjahr 2026. Mehr als 3000 neue Firmen meldet der Startup-Verband. Künstliche Intelligenz macht den Start heute deutlich einfacher und billiger. Gleichzeitig zwingt die Wirtschaftskrise viele Talente in die Selbstständigkeit, weil große Unternehmen kaum noch Leute einstellen. Schauen wir noch zur Frankfurter Börse. Da steht der DAX aktuell leicht im Minus.
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5: Die Sonne macht sich so ein bisschen rar heute. Viele Wolken, Wind und in Nord- und Osthessen zeitweise auch leichter Regen. Sonst bleibt's trocken bei 24 bis 32 Grad. Morgen dann wieder mehr Sonne, überall trocken und mit 22 bis 28 Grad auch sehr angenehm temperiert.
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5: Um 11:03 die wichtigsten Meldungen. Achtung auf der A66 Hanau-Fulda zwischen Schlüchtern Nord und Flieden. Reifenteile auf der rechten Spur. A3 Frankfurt-Köln zwischen Frankfurt Flughafen und Kelsterbach. Vorsicht, ungesicherte Unfallstelle. A5 Darmstadt-Frankfurt zwischen Langmörfelden und Zeppelinheim. Reinigungs- und Bergungsarbeiten wegen eines LKW-Unfalls gestern. Die rechte Spur ist hier gesperrt. Fahrt entsprechend vorsichtig. Und A45 Aschaffenburg-Hanau zwischen Meinhausen und Kleinostheim. 1 Kilometer Stau, hier ist eine Tagesbaustelle auf der linken Spur. Dadurch staut es sich auch auf der B469. Und A661 Oberursel-Egelsbach zwischen Bad Homburger Kreuz und Frankfurt-Heddernheim. 2 Kilometer Stau, die linke Spur ist in der Baustelle wegen Mäharbeiten am Mittelstreifen gesperrt. Fahrt entsprechend vorsichtig.
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Mehr als 200 Filme wurden dort gedreht. Unzählige Stars verbrachten dort ihre Flitterwochen, unter anderem Liz Taylor und Brigitte Bardot. Denn die Stadt an der mexikanischen Pazifikküste, die war einfach ein Sehnsuchtsort. Das war früher so. Und deshalb wurde diese Stadt auch in den 80ern zu einem Song, und zwar zu Loco in Acapulco. Die Four Tops, die tauchten mit ihrem Song Ende der 80er in den deutschen Charts auf. Mitgeschrieben und mitproduziert übrigens damals von einem gewissen Phil Collins, was man ehrlich gesagt sofort hört, oder? Und den gibt's jetzt bei Harmonie.

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1: Das war einfach Pech. Ein Song ohne Aufreger, aber auch ohne Makel. Trotzdem letzter. Schade für den Isländer Daniel August Haraldsson im Jahr 1989.
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1: Blutjunge 19 Jahre bringt der Mann aus Reykjavik auf die Bühne. Das erklärt vielleicht den Mangel an Energie und die fehlende Stilsicherheit. In weißem Satinhemd und grauer High-Waist-Hose, da wirkt der blasse Junge wie so ein Praktikant von Graf Dracula.

0: niemand sieht. Eine verträumte Weise über den Sternenhimmel, der sich spiegelt in den Augen der Angebeteten. Es bleibt unspektakulär und das reicht halt beim ESC nicht. Trotzdem, 0 Punkte am Ende. Haraldsson kann einem leid tun. Ich bin aber sicher, im Kindergarten haben sie den Kleinen danach gut wieder aufgepäppelt.
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1: Guten Tag. Ein Attest vom Arzt schon am ersten Krankheitstag. Gegen diese Pläne der Bundesregierung gibt es auch innerhalb der Kanzlerpartei immer mehr Kritik. Jetzt auch vom Vorsitzenden des CDU-Arbeitnehmerflügels Dennis Radke. Harmonie-Reporterin Claudia Wächter.
2: Denn das Signal, das bei den Menschen ankomme, heißt, ihr macht zu viel blau, wir misstrauen euch, warnt der Chef des CDU-Arbeitnehmerflügels und befürchtet, dass am Ende viele Beschäftigte länger ausfallen als eigentlich nötig. Die Regierung will telefonische Krankschreibungen abschaffen und ab dem ersten Krankheitstag soll auch eine Arbeitsunfähigkeitsbescheinigung vorgelegt werden. Viel Kritik an den Plänen kommt auch von Ärzten und den Krankenkassen.
1: Zum ersten Mal seit über 15 Jahren besucht ein EU-Staatschef Syrien. Frankreichs Präsident Macron ist in Damaskus. Während seines Aufenthaltes haben bereits zwei Explosionen die Hauptstadt erschüttert, melden syrische Behörden. Die zweite stärkere Explosion passierte demnach ganz in der Nähe von seinem Hotel. Macron geht es gut, über andere mögliche Opfer ist nichts bekannt. Die umstrittene Stierhatz in Pamplona ist in diesem Jahr relativ glimpflich verlaufen. 5 Teilnehmer wurden verletzt. Laut spanischen Medien handelt es sich um Prellungen. Schwere Verletzungen durch die Hörner der Bullen habe es nicht gegeben. In den letzten 100 Jahren gab es bei der Stierhatz in Pamplona 16 menschliche Todesopfer. Die Stiere werden bei der Tradition durch den Ort gejagt und dann in der Arena getötet. Texte übersetzen, Akten zusammenfassen oder Sitzungen protokollieren, dafür setzen immer mehr Rathäuser in Deutschland künstliche Intelligenz ein. Laut einer Forsa-Umfrage nutzt oder testet gut die Hälfte der Verwaltungen die Technik. Die Bürgermeister erhoffen sich davon eine Lösung für den Personalmangel auf den Ämtern.
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3: Heute ist es wechselnd, im Norden auch stark bewölkt, dort zeitweise auch Regen, sonst meist trocken und ganz schön windig, eigentlich überall in Hessen. 24 bis 33 Grad, morgen insgesamt schöner mit viel Sonne.
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3: Um 12:02 die wichtigsten Meldungen. Achtung auf der A480 Wetzlar-Gießen zwischen Wettenberg und Gießener Nordkreuz. Eine Metallstange auf der Fahrbahn. A3 Würzburg-Frankfurt zwischen Aschaffenburg-Ost und Aschaffenburg-West. 3 Kilometer Stau wegen eines defekten LKW auf der rechten Spur. A7 Fulda-Würzburg zwischen Rasthof-Utrichshausen und Bad Brückenau-Volkers. 4 Kilometer Stau an der Baustelle. Und geblitzt wird auf der B487 in der Ortsdurchfahrt von Melsungen-Adelzhausen. 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
1: In den 80ern war es üblich, dass sich Mitglieder erfolgreicher Bands als sogenannte Supergroups neu formierten und in dieser Konstellation einen oder mehrere Songs veröffentlichten. Ein besonders erfolgreiches Beispiel waren Asia. Welchen Bands gehörten ihre Gründungsmitglieder an? Toto, The Romantics, Europe, T-Pow und Huey Lewis in the News? Oder Yes, The Buggles, King Crimson, Uriah Heep und Emerson, Lake and Palmer? Das ist die Flashback-Frage. Ihr habt 5 Sekunden Zeit. Ganz schön viele Namen, aber ihr habt es bestimmt trotzdem gewuppt. Und richtig ist, Gründungsmitglieder von Asia waren Steve Howe von Yes, Carl Palmer, dem einen Drittel von Emerson, Lake and Palmer. Dann war Jeff Downes dabei, der hat bei den Buggles und bei Yes Keyboard gespielt. Und John Wetton, ehemaliger Bassist bei King Crimson und Uriah Heep. Die Gruppe wurde im Laufe der Jahre mehrfach umbesetzt. Mehr dazu lest ihr online in der Welt der 80er, online und in der App. Da könnt ihr euch auch den Videoclip zu Heat of the Moment anschauen.
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0: Hier ist Harmonie und wir machen jetzt mal ein kurzes Quiz zusammen. Wer singt das hier?
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3: Aha.
1: Yeah, I wanna dance with somebody.
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0: Also so viel vorweg, Whitney Houston ist es nicht. Es sind zwei Herren, hat man ja gehört. Es sind tatsächlich zwei ehemalige Fußballer. Es sind Per Mertesacker und Christoph Kramer. Wir hören noch mal rein.
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0: Per Mertesacker und Christoph Kramer waren zusammen im Auto unterwegs und haben da mal eben einen Kracher aus den 80ern performt. Natürlich nicht so gut wie The Original, ne? Das Original. Das gibt's jetzt von Whitney Houston

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1: Guten Tag. Lange und schwere Krankheiten sind die größten Kostentreiber für die gesetzlichen Krankenversicherungen. Das zeigt eine Analyse des BKK-Dachverbandes. Die Bundesregierung will, um Kosten zu sparen, künftig eine Bescheinigung vom Arzt ab dem ersten Tag. Die telefonische Krankmeldung soll abgeschafft werden. Harmonie-Reporterin Tine Klimach.
2: Psychische Belastungen in der Arbeitswelt nehmen immer weiter zu. Zwar machten sie nur 5,4% aller Krankschreibungen aus, im Schnitt dauerten sie aber mehr als 5 Wochen an. Daher die Forderung des BKK-Dachverbands, eine ernsthafte Debatte über Präventionsstrategien. Das Krankengeld zähle inzwischen mit 21,6 Milliarden Euro zu den größten Ausgabepositionen der Krankenversicherung, so die BKK.
1: Die Bundesregierung plant deutlich weniger Förderung für Wärmepumpen und klimafreundliche Heizungen. In den kommenden Jahren muss dort massiv gespart werden. Das steht in einer Vorlage für den Bundestag. Harmonie-Reporterin Claudia Wächter.
3: Unterm Strich will die Regierung damit gut 2 Milliarden Euro einsparen. Betroffen sind vor allem Leute mit mittlerem und höherem Einkommen. Die erhalten geringere Förderbeträge. Bisher übernimmt der Staat ja beim Heizungstausch je nach Voraussetzungen bis zu 70% der Kosten. Haushalte mit eher niedrigem Einkommen, die sollen dagegen etwas stärker unterstützt werden. Und geplant ist auch ein Kinderbonus.
1: Tschechien darf die verurteilte Rechtsextremistin Mala Svenja Liebig an Deutschland ausliefern. Das hat ein Gericht in Prag endgültig entschieden. Die 55-Jährige hatte sich gewehrt, weil sie als Transfrau Angst vor einem deutschen Männergefängnis habe. Liebig war 2025 noch unter dem Namen Sven wegen Volksverhetzung verurteilt worden und hatte dann ihren Geschlechtseintrag geändert. Kritiker sagen, Liebig habe das nur getan, um damit gezielt zu provozieren. Die Menschen in Deutschland leben im Schnitt immer länger. Die Lebenserwartung ist laut Statistischem Bundesamt auf einen neuen Rekordwert gestiegen. Frauen werden demnach fast 84 Jahre alt, Männer etwas mehr als 79 Jahre. Am ältesten werden die Menschen in Baden-Württemberg.
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4: Heute wechselnd in Nord- und Osthessen auch stark bewölkt, dort auch zeitweise Regen, sonst meist trocken und windig. 24 bis 33 Grad, morgen insgesamt schöner mit viel Sonne bei uns in Hessen.
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4: Gleich 1:03 die wichtigsten Meldungen. A3 Würzburg-Frankfurt zwischen Hanau und Offenbach 6 Kilometer Stau wegen eines Unfalls auf der rechten Spur. A3 Frankfurt-Köln zwischen Frankfurter Kreuz und Kelsterbach 3 Kilometer Stau, auch hier ein Unfall auf den beiden rechten Spuren. A7 Fulda-Würzburg zwischen Rasthof-Utrichshausen und Bad Brückenau-Wildflecken 6 Kilometer Stau an der Baustelle. Und geblitzt wird auf der A7 Kassel-Fulda zwischen Bad Hersfeld-West und Kirchheimer Dreieck. 100 sind hier erlaubt. Alle Infos, Staus und Blitzer auch für eure Strecke findet ihr immer auch in unserer App. Kommt gut an.
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1: Er ist wirklich einer der erfolgreichsten Action-Schauspieler der Filmgeschichte und wurde auch in den 80ern vor allem mit den Rocky- und Rambo-Filmen weltberühmt. Sylvester Stallone, 1946 in New York geboren, und seine persönliche Geschichte ist nicht nur sehr, sehr inspirierend, sondern sie zeigt auch jede Menge Kampfgeist. In der Kindheit wurde er leider misshandelt, angeschossen und ins Gefängnis gebracht, aber Sylvester Stallone kämpfte darum, wirklich sein Potenzial zu finden, und durch kleine Nebenrollen und sein selbstgeschriebenes Drehbuch zu Rocky kam er zum Film.
2: Wenn ich beim Läuten vom Schlussgong immer noch stehe, dann werde ich zum ersten Mal in meinem Leben wissen, dass ich nicht nur irgendein Penner, ein Niemand bin.
1: Ja, und der Rest ist ja bekanntlich Kinogeschichte.
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Wann immer ich eine super Zeitlupe eines Sportlers beim 100-Meter-Lauf sehe, habe ich unweigerlich dieses Instrumental im Kopf. Für viele einfach nur die Zeitlupenmusik. Dabei lief Chariots of Fire von Vangelis nicht nur bei den Olympischen Sommer- und Winterspielen, sondern wurde auch zum Beispiel bei der Vorstellung des neuen Apple Macintosh verwendet. Aber Vangelis hatte noch mehr drauf in den 80ern als Chariots of Fire. Zusammen mit John gab es im gleichen Jahr, also 81, den Song I'll Find My Way Home. Bei dem denkt ihr jetzt bestimmt, hä? Den kenne ich gar nicht. Aber gleich werdet ihr sagen, ach, der... I'll find my way home. Jetzt für euch von Vangelis. Hier ist

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1: Guten Tag. Die Zahl der Drogentoten in Deutschland bleibt auf einem Rekordhoch. Vergangenes Jahr starben laut Drogenbeauftragter Streeck mehr als 2000 Menschen an den Folgen ihres Drogenkonsums. Alarmierend dabei, die Opfer werden immer jünger. Harmonie-Reporterin Tanja Wagner.
2: In den letzten 5 Jahren hat sich die Zahl der Todesfälle bei den unter 20-Jährigen fast verdoppelt. Fast jeder 4. Drogentote ist heute jünger als 30. Die Antwort darauf dürfe nicht Betroffenheit sein, sondern mehr Prävention und frühe Hilfsangebote, sagte Streeck. Auffällig ist, dass die jüngeren Drogentoten vor allem Medikamente konsumiert haben. Meist spielt aber auch ein riskanter Mischkonsum von Pillen, Alkohol und anderen Substanzen eine Rolle.
1: Das EU-Parlament nimmt das rechte Parteienbündnis ESN genauer unter die Lupe, dem auch die AfD angehört. Die Abgeordneten haben für ein offizielles Prüfverfahren gestimmt. Es geht um die Frage, ob das Bündnis gegen europäische Grundwerte verstößt. Dafür gibt es laut der Aufsichtsbehörde mehrere Hinweise, etwa Online-Postings der rechten Politiker gegen bestimmte Menschengruppen. Wer auf eine klimafreundliche Heizung umrüstet, könnte künftig weniger Geld vom Staat bekommen. Die Maximalförderung soll es laut einem internen Entwurf künftig nur noch für Menschen mit geringem Jahreseinkommen geben. Das dürfe maximal 30.000 Euro betragen. Bis 2030 würde der Bund demnach mehr als 2 Milliarden Euro sparen.
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1: Deutschland trinkt gerne ohne Promille. Die Nachfrage nach alkoholfreiem Bier steigt bei uns laut Statistischem Bundesamt weiter. Die Brauereien haben demnach im letzten Jahr rund 6,5% mehr davon produziert. Gleichzeitig wurden klassisches Bier und Radler weniger verkauft. Alkoholfreies ist inzwischen die drittbeliebteste Biersorte nach Pilz und Hellem. Schauen wir noch zur Frankfurter Börse. Da steht der DAX aktuell deutlich im Minus.
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4: Ey, da habe ich gerade so eine richtig coole Bierwerbung gesehen. Ein Riesenplakat und da drauf stand, trinken bis keiner umfällt. Fand ich mega, das Wording. So, Wetter ist auch recht okay. Es sind im Norden ein paar mehr Wolken unterwegs. Zeitweise gibt's Regen, ansonsten bleibt's aber auch trocken bei 24 bis 32 Grad. Die Nacht wird regnerisch und morgen dann aber auch wieder eher sonnig und 22 bis 28 Grad.
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4: Achtung, auf der A49 Gießen-Kassel zwischen Neustadt und Schwalmstadt liegen Reifenteile. A3 Würzburg-Frankfurt zwischen Rasthof-Weißkirchen und Offenbacher Kreuz 9 Kilometer stockender Verkehr. A3 Frankfurt-Würzburg zwischen Rohrbrunn und Marktheidenfeld 4 Kilometer Stau. A5 Darmstadt-Frankfurt zwischen Langenmerfelden und Zeppelinheim. Da laufen gerade Reparatur- und Reinigungsarbeiten. Da gab es einen LKW-Unfall, deswegen die rechte Spur gesperrt. Mal richtig vorsichtig ranfahren. Und A7 Fulda-Würzburg zwischen Rasthof-Utrichshausen und Bad Brückenau-Wildflecken 5 Kilometer Stau. B42 Rheingau-Taunus-Kreis zwischen Österreich-Winkel und Geisenheim ein Unfall. Und B49 Gießen-Limburg zwischen Lönnberg und Walburg wegen Reparaturarbeiten. An einem defekten LKW ist da nur die linke Spur frei.
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0: einfach so viele Mega-Songs hat die hier am Start. Das ist Maggie Reilly, die ist schon irre lange dabei. In den 70ern hat sie mit Soul- und Funk-Einflüssen angefangen und dann als Muse-Sängerin und was weiß ich, alles sonst noch in der Band von Mike Oldfield. Das hat sie hier gesungen. Moonlight Shadow. Sie ist als Solokünstlerin seit fast 40 Jahren unterwegs, die Maggie Reilly. Auf ihrer Every Time We Touch Tour 2026 kommt sie am Sonntag, 18. Oktober um 19 Uhr nach Fulda in die Orangerie auf die Harmoniebühne. Und als Special Guest hat sie Julia Neigel mit ihrer Band dabei. Es wird mega, sage ich euch. 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

0: Achtung, Maggie Reilly ruft euch. Und vielleicht könnt ihr mich nicht sehen, aber ich wedele hier auch schon hart mit euren Tickets für Fulda rum. Da steht die Maggie Reilly nämlich bei uns auf der Bühne. Harmonie-Hörer André aus Hünstetten hat es in Dannys Popshow geschafft. André, hörst du mich? Oh, ich dich nicht? So ein Pech? Fliegst du gerade ein Flugzeug? Oder wo bist du?
1: Nein, ich bin auf der Autobahn, auf der A3.
0: Ach ja, okay. Ja, das kann einem manchmal, wenn nicht so viele Baustellen und Staus da sind, schon so vorkommen, wenn man da so durchrauscht. Wie ist es gerade?
1: Genau. Ja. Nein, ist aber nicht. Ich fahre ganz moderat. Das Auto fährt auch fast von selbst.
0: Das ist ja schon geil.
1: Gelegentlich muss man aufpassen, dass man nicht einnickt.
0: Aber Radio hören, das geht.
1: Selbstverständlich.
0: Und genau. Da hast du auch gerade gehört, dass ich jemanden, der Bock drauf hat, zu Maggie Reilly schicken möchte. Und da möchtest du hin, ja?
1: Da würde ich gerne hin, weil, um ehrlich zu sein, den Namen habe ich gerade erst gelernt. Die Songs kenne ich schon viel länger. Ja. Und ich dachte, Mensch, klasse, das ist alles von der. Prima.
0: Ja, dann herzlichen Glückwunsch. Siehst du die Maggie?
1: Super.
0: Im Oktober. Da performt sie bestimmt auch drauf. Das hier. Mit Mike Oldfield damals, ne?
1: Super, klasse, herzlichen Dank.
0: Ja, bitteschön.
1: Freut mich wahnsinnig drüber.
0: Ja,
1: klasse.
0: Da kannst du sogar eine jüngere Generation mitnehmen. Mein Sohn ist 25, der hat mir erzählt, bei TikTok geht dieser Song von Mike Oldfield und Maggie Reilly gerade durch die Decke. Kennen die
1: das
0: alle?
1: Für die ist das neu, ja. Das ist klar.
0: Ja, genau. Richtig. Also, aber wen willst du denn mitnehmen? Irgendeinen Jugendlichen?
1: Meine Verlobte nehme ich mit.
0: Ach, okay.
1: Nein, tatsächlich nein. Aber ich glaube, wir liegen da auf einer Länge und sind auch, was das anbelangt, sehr harmonisch.
0: Ja, sehr cool. Ach, schön. Dann wünsche ich euch einen unvergesslichen Abend mit Maggie Reilly auf der Harmoniebühne und ganz viel Spaß.
1: Prima, vielen lieben Dank.
0: Und wir alle gönnen uns die Maggie Reilly jetzt auch mal im Radio hier bei Harmonie in Dannys Popshow. Every Time We Touch. Viel Spaß.

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1: Guten Tag. Die französische Rechtsnationale Marine Le Pen bekommt ein Jahr Haft mit Fußfessel. Das hat das Pariser Berufungsgericht entschieden in einem Prozess um mögliche Scheinbeschäftigung. Außerdem darf sie 15 Monate lang bei keiner Wahl antreten. Ihre Kandidatur für die Präsidentschaftswahl im Frühjahr ist damit nur noch schwer möglich. Ob sie trotzdem kandidieren wird, will sie heute Abend bekannt geben. Mehr Entschädigungsansprüche und mehr Preistransparenz. Nach jahrelangen Verhandlungen gibt es im EU-Parlament nun eine Mehrheit, um die Fluggastrechte zu stärken. Für die Verbraucher, die Ansprüche geltend machen wollen, soll es einfacher werden. Harmonie-Reporter Dieter Ebling, welche anderen Änderungen gibt es?
2: Es gibt mehr Klarheit beim Gepäck. Künftig müssen im Netz die Flugpreise standardmäßig für einen Flug mit Handgepäck angezeigt werden. Gemeint ist ein Trolley. Das soll den Preisvergleich erleichtern. Trotzdem soll es aber auch möglich sein, Sonderpreise für Reisende ohne Handgepäck anzubieten. Und eine gute Nachricht für Eltern: Die Reservierung von Sitzplätzen für die mitreisenden Kinder darf künftig nichts mehr kosten.
1: Tschechien darf die verurteilte Rechtsextremistin Mala Svenja Liebig an Deutschland ausliefern. Das hat ein Gericht in Prag endgültig entschieden. Die 55-Jährige hatte sich gewehrt, weil sie als Transfrau Angst vor einem deutschen Männergefängnis habe. Liebig war 2025 noch unter dem Namen Sven wegen Volksverhetzung verurteilt worden und hatte dann ihren Geschlechtseintrag geändert. Kritiker sagen, Liebig habe das nur getan, um damit gezielt zu provozieren. Nach dem Rotskandal um den US-Stürmer Bellingham können wir nicht zur Tagesordnung übergehen. Das sagen der Deutsche Fußballbund und die UEFA. Laut DFB-Präsident Neuendorf wird es weitere Gespräche geben. Harmonie-Reporterin Sonja Pahl.
3: Bellingham war im Achtelfinale letzte Nacht für die USA aufgelaufen. Seine Rotsperre aus dem Spiel davor war durch die FIFA überraschend ausgesetzt worden. Ein Anruf von US-Präsident Trump bei FIFA-Boss Infantino könnte dabei eine Rolle gespielt haben. Die FIFA hat das zurückgewiesen. DFB-Präsident Neuendorf sagt heute: Wir haben die Reaktion der FIFA zur Kenntnis genommen. Ich bin mir mit der UEFA aber einig, dass dieser Vorgang nicht zu den Akten gelegt werden darf. Wir müssen aber zunächst unter den europäischen Verbänden weiter sprechen.
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4: Es sind viele Wolken, vornehmlich im Norden unterwegs. Zeitweise gibt es auch dort Regen. Ansonsten bleibt es aber trocken bei bis zu 32 Grad. Die Nacht wird regnerisch und morgen dann aber auch wieder eher sonnig und 22 bis 28 Grad.
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4: Achtung, auf der A3 Würzburg-Frankfurt zwischen Seligenstädter Dreieck und Seligenstadt liegt eine Stoßstange. A3 Frankfurt-Würzburg zwischen Obertshausen und Hanau 5 Kilometer stockend und A3 Frankfurt-Würzburg weiter zwischen Rohrbrunn und Marktheidenfeld nochmal 4 Kilometer Stau. A4 Eisenach-Kirchheim zwischen Wilder-Könebach und Friedewald ein kaputter Laster auf der rechten Spur in der Kurve, mal vorsichtig daran. Und A7 Fulda-Würzburg zwischen Rasshof, Utrichshausen und Bad Brückenau Wildflecken, 5 Kilometer Stau. Der Batterau-Kreis noch, Vollsperrung dort zwischen Steinfurt und Bad Nauheim in beiden Richtungen wegen eines Unfalls mit mehreren Autos.
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4: Schönen Nachmittag, Leute.

schönen Nachmittag, Leute. Wir gehen jetzt mal zurück ins Jahr 87. Das war das Jahr, in dem sich alle Orthopädinnen dumm und dusselig verdient haben. Bitte? Warum? Na, weil Dirty Dancing und seine Hebefigur rauskam. Im selben Jahr ist auch dieser Mega-Knaller erschienen. Hier ist jetzt beim 80er Radio Harmony Simply Red, The Right Thing.

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1: And we go a little something like this. Hit it.

0: Gott.
1: Ich muss gerade irgendwie darüber nachdenken. Ist mir in den Kopf gekommen. Ich weiß auch nicht warum. Aber ich musste mir vorstellen, wie E.T. 27 Sprachnachrichten versucht nach Hause zu schicken. Das hätte doch gar keinen Charme gehabt, ey. Gott sei Dank kam der 82 raus. Da hat unser aller Finger von der Telefonwählscheibe geglüht. Im selben Jahr ist ja auch dieser Song hier rausgekommen von Kim Wilde. Hier ist View from a Bridge. Sehr, sehr cool.
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1: Guten Tag. Die französische rechtsnationale Marine Le Pen bekommt ein Jahr Haft mit Fußfessel. Das hat das Pariser Berufungsgericht entschieden, in einem Prozess um mögliche Scheinbeschäftigung. Harmonie-Reporterin Rachel Sommer, Le Pen will ja Präsidentin werden. Was bedeutet das Urteil für ihre Ambitionen?
2: Also prinzipiell könnte Le Pen Stand heute antreten. Das Gericht hat ihr zwar das passive Wahlrecht entzogen, also das Recht, bei Wahlen anzutreten, aber eben nur für 15 Monate. Und die hat Le Pen seit dem Urteil in erster Instanz schon verbüßt. Es kommen jetzt aber zwei große Aber. Zum einen will Le Pen nicht mit Fußfessel kandidieren. Das wäre ja auch nicht besonders praktikabel. Und zum anderen könnte die Anklage in Revision gehen. Und dann ist einfach nicht ganz klar, ob Le Pen doch noch länger unwählbar wäre.
1: Die Menschen in Deutschland leben im Schnitt immer länger. Die Lebenserwartung ist laut Statistischem Bundesamt auf einen neuen Rekordwert gestiegen. Frauen werden demnach fast 84 Jahre alt, Männer etwas mehr als 79 Jahre. Am ältesten werden die Menschen in Baden-Württemberg. Das EU-Parlament nimmt das rechte Parteienbündnis ESN genauer unter die Lupe, dem auch die AfD angehört. Die Abgeordneten haben für ein offizielles Prüfverfahren gestimmt. Die zuständige Aufsichtsbehörde soll nun mögliche Verstöße gegen EU-Grundwerte prüfen. Harmonie-Reporter Dieter Ebling.
3: Neben der deutschen AfD sind in der ESN-Fraktion des Europaparlaments auch andere rechtspopulistische Parteien organisiert, unter anderem die französische Reconquête. Nun soll die Aufsichtsbehörde für politische Parteien und Stiftungen der EU prüfen, ob die ESN-Fraktion die Werte der EU teilt, beispielsweise die Achtung der Menschenwürde und der Demokratie.
1: Der DFB und die UEFA lassen den Rotskandal um die US-Nationalmannschaft nicht ruhen. Die FIFA hatte die Sperre von Stürmer Bellingham völlig überraschend ausgesetzt, angeblich nach einem Anruf von US-Präsident Trump. Eine mögliche Einmischung von Trump weist der Weltverband aber zurück. Der DFB kündigt nun weitere Gespräche auf europäischer Ebene an.
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4: So, ich habe gerade noch mal meine Glaskugel geputzt. Da gucke ich immer den Verkehr, den gucke ich mir heute Abend an bei mir zu Hause. Das Wetter gucke ich mir da an. So, und das sieht ganz okay aus. Ne? Es sind ein paar Wolken unterwegs. Ab und zu gibt es auch mal Regen, vor allen Dingen im Norden. Bis 32 Grad heute. Morgen bis 28. Und dann ist es wieder sonnig, nachdem es dann in der Nacht vielleicht hier und da mal ein bisschen pieselt.
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4: Achtung, auf der A3 Frankfurt-Köln in der Auffahrt Limburg-Nord, da liegt eine Motorradabdeckung. Eine Motorabdeckung auf der Straße. Achtung auch auf der A44 Dortmund-Kassel zwischen Warburg und Bräuna, eine Radkappe. Die A3 Frankfurt-Würzburg zwischen Offenbacher Kreuz und Hanau 6 Kilometer Stau. Und A3 Frankfurt-Würzburg weiter zwischen Rohrbrunn und Marktheidenfeld 4 Kilometer Stau. A5 Frankfurt-Kassel zwischen Westkreuz Frankfurt und Bad Homburger Kreuz 3 Kilometer stockend. Und A7 Würzburg-Fulda zwischen Bad Kissing, Obertulba und Bad Brückenau-Wildflecken 4 Kilometer Stau. Die A7 noch Fulda-Würzburg, da ist die Vollsperrung zwischen Dreieck Fulda und Bad Brückenau-Volkers nach diesem Unfall wieder aufgehoben. Da immer noch 6 Kilometer Stau. Und der Wetteraukreis, eine Vollsperrung zwischen Steinfurt und Bad Nauheim, gibt es dort in beiden Richtungen.
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4: Und dabei fahre ich noch Auto, versteht ihr?

0: Also das habt ihr ja mitgekriegt, ich bin vorhin ein bisschen so mein Tagebuch durchgegangen und dann war ich jetzt auch auf dem Jahr 86. Es ist wirklich schlimm gewesen. Da war ich 14 und es steht immer abwechselnd irgendein Jungsname zwischen Hasstiraden auf meine Eltern. Seitenweise. Ich muss das auf jeden Fall mal entsorgen. Wenn das einer findet, da weisen die mich nachträglich noch ein. Herbert Grönemeyer hat das im selben Jahr ganz anders gesehen und singt Kinder an die Macht. Viel Spaß.
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Freedom von Wham. Das war 1984 Nummer 1 in England, lese ich gerade. Hä? Warum eigentlich nicht in Deutschland? Ah, 1984, deswegen, ist klar, ne? Da hatten wir es noch nicht so mit Freiheit. Das kam ja erst 89. So, nächster Song. Hier ist jetzt Danny Wilson mit Mary's Prayer in Dannys Popshow bei Harmony.

0: 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Heute hier und da in Deutschland von unterm Regenschirm. Wenigstens ist es kein saurer Regen, wie damals nach Tschernobyl.
1: Das war so krass, ey.
0: Und es ist jetzt 40 Jahre her. Das Einzige, was jetzt noch sauer ist, ist die Dauerwelle, die ich mir für euch heute wieder gemacht habe. Habt Spaß, egal wie das Wetter ist. Ich spiele euch.

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1: Guten Tag. Mehr Entschädigungsansprüche und mehr Preistransparenz. Nach jahrelangen Verhandlungen gibt es im EU-Parlament nun eine Mehrheit, um die Fluggastrechte zu stärken. Für die Verbraucher, die Ansprüche geltend machen wollen, soll es einfacher werden. Harmonie-Reporter Dieter Ebling, welche anderen Änderungen gibt es?
2: Es gibt mehr Klarheit beim Gepäck. Künftig müssen im Netz die Flugpreise standardmäßig für einen Flug mit Handgepäck angezeigt werden. Gemeint ist ein Trolley. Das soll den Preisvergleich erleichtern. Trotzdem soll es aber auch möglich sein, Sonderpreise für Reisende ohne Handgepäck anzubieten. Und eine gute Nachricht für Eltern: Die Reservierung von Sitzplätzen für die mitreisenden Kinder darf künftig nichts mehr kosten.
1: Die französische Rechtsnationale Marine Le Pen bekommt ein Jahr Haft mit Fußfessel. Das hat das Pariser Berufungsgericht entschieden, in einem Prozess um mögliche Scheinbeschäftigungen. Außerdem darf Le Pen 15 Monate lang bei keiner Wahl antreten. Ihre Kandidatur für die Präsidentschaftswahl im Frühjahr ist damit nur noch schwer möglich. Ob sie trotzdem kandidieren wird, will sie heute Abend bekannt geben. Eine Explosion in Monaco mit einer Spur nach Hessen. Jetzt ist die Verdächtige tot. Die Leiche der Ukrainerin wurde laut Geheimdienst in ihrer Heimat gefunden. Harmonie-Reporter Ben Huber.
3: Die Explosion in Monaco letzte Woche hatte einen ukrainischen Millionär als Ziel und hat den und seine Familie schwer verletzt. Daraufhin hat die Polizei weltweit nach der Verdächtigen gesucht und auch ihre Wohnung im Main-Taunus-Kreis durchsucht. Sie hatte sich aber schon in ihr Heimatland abgesetzt und wurde jetzt dort laut dem Geheimdienst tot mit einer Schusswunde am Kopf gefunden. Die Polizei hat zwei tatverdächtige Männer festgenommen. Sie sollen der Frau vor der Tat Geld überwiesen haben.
1: Da wird uns bei den nächsten Olympischen Winterspielen was fehlen. Das IOC hat die nordische Kombination aus dem Programm der Spiele gestrichen. Die Mixtur aus Skispringen und Langlauf gehörte immer zu den Paradedisziplinen der Deutschen. Erik Frenzel als dreifacher Olympiasieger ist einer der bekanntesten Namen.
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4: Hat der Trump wahrscheinlich bei Olympia angerufen, weil er die Disziplin halt doof fand. Aber naja, so ist es halt nur. Im Norden viele Wolken und zeitweise Regen, sonst meist trocken und warm. Nachts Schauer im Norden, morgen sonnig, trocken, 22 bis 28 Grad.
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4: Achtung auf der A66 Hanau-Fulda zwischen Bad Sodensalmünster und Steinau. Da liegt ein gelber Kanister auf der Straße rum. Die A3 Frankfurt-Köln zwischen Rasthof-Medenbach und Itzstein, 5 Kilometer Stau. A3 Frankfurt-Würzburg zwischen Offenbacher Kreuz und Hanau, 7 Kilometer Stau. Und A5 Frankfurt-Kassel zwischen Westkreuz Frankfurt und Bad Homburger Kreuz nochmal 3 Kilometer stockend. A7 Fulda-Würzburg, da ist die Vollsperrung zwischen Dreieck Fulda und Bad Brückenau-Volkers nach diesem Unfall wieder aufgehoben, immer noch 4 Kilometer Stau. Und die A6 43 in beiden Richtungen zwischen Schiersteiner Kreuz und Mainz-Gonsenheim nochmal 3 Kilometer stockend. Der Landkreis Marburg-Biedenkopf, Vollsperrung dort zwischen Ellenhausen und Wershausen in beiden Richtungen, da gibt es einen Brand. Also umfahrt das Gebiet weiträumig, sonst wird's zu warm heute.
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4: Gut, das mache nicht ich, das macht meine künstliche Intelligenz.

mal zurück ins Jahr 88. Ich habe damals noch eine Karriere als professionelle Diskettenumdreherin angestrebt. Hat nicht geklappt. Naja, nun bin ich Schallplattenunterhalterin im Radio geworden und spiele euch aus dem Oberaffen geilsten Jahrzehnt jetzt in Dannys Popshow bei Harmony, Rod Stewart und Forever.

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Sind die 80er nicht geil? Ich bin so ein Glückspilz, eine Glückspilzin, dass ich hier arbeiten darf und ihr Harmony hören könnt. Irre. Ein ganz besonders cooles Jahr war das Jahr 1984. Da habe ich quasi von Haribo Colorado gelebt. Da hat das noch nichts ausgemacht. Da hat dich noch keiner komisch angeguckt, wenn du zuckergeschockt irgendwie durch die Gegend gehüpft bist wie ein Flummi. Ne? Und süchtig geworden bin ich, weil um den Dreh 1984 kamen, glaube ich, auch die Schokobons raus. Mega Musik natürlich auch. Dieser Song hier zum Beispiel, Drove All Night. In meinem Fall muss es aber eher Miau All Night heißen, fällt mir dabei ein. Mein Kater Tigger, der weckt mich morgens immer um 3 mit einem Konzert. Das hört sich nicht so schön an wie die Cindy hier. Ich genieße also die beste Musik noch bis heute Nacht, bis es wieder losgeht.

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1: Guten Tag. Die französische rechtsnationale Marine Le Pen bekommt ein Jahr Haft mit Fußfessel. Das hat das Pariser Berufungsgericht entschieden, in einem Prozess um mögliche Scheinbeschäftigung. Harmonie-Reporterin Rachel Sommer, Le Pen will ja Präsidentin werden. Was bedeutet das Urteil für ihre Ambitionen?
2: Also prinzipiell könnte Le Pen Stand heute antreten. Das Gericht hat ihr zwar das passive Wahlrecht entzogen, also das Recht, bei Wahlen anzutreten, aber eben nur für 15 Monate. Und die hat Le Pen seit dem Urteil in erster Instanz schon verbüßt. Es kommen jetzt aber zwei große Aber. Zum einen will Le Pen nicht mit Fußfessel kandidieren. Das wäre ja auch nicht besonders praktikabel. Und zum anderen könnte die Anklage in Revision gehen. Und dann ist einfach nicht ganz klar, ob Le Pen doch noch länger unwählbar wäre.
1: US-Präsident Donald Trump beharrt auf seinen Besitzansprüchen auf Grönland. Beim NATO-Gipfel in Ankara forderte er erneut die Kontrolle über die Insel. Laut US-Regierung ist das der einzige Weg, um die Region militärisch abzusichern. Dänemark und Grönland weisen die Pläne nach wie vor entschieden zurück. Rudi Völler und Jürgen Klopp sollen die deutsche Fußballnationalmannschaft gemeinsam neu aufbauen. Völler macht dafür bis zur EM 2028 als Sportdirektor beim DFB weiter, teilte er mit. Harmonie-Reporter Thomas Thonfeld.
3: Die Entscheidung hatte sich schon angedeutet, nachdem sich auch DFB-Vize und Ligapräsident Aki Watzke öffentlich für ein Duo Klopp-Völler stark gemacht hatte. Entscheidend auch für Völler selbst war dann offenbar das persönliche Gespräch mit Jürgen Klopp. Es hat sich schnell herauskristallisiert, dass es am Ende auch funktionieren kann und wird, sagt der DFB-Sportdirektor. Völler hatte seinen Posten nach dem Vorrundenaus bei der WM in Katar übernommen. Sein Vertrag läuft noch bis zur EM 2028.
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1: Die Digitalbranche in Deutschland boomt, macht trotz Wirtschaftsflaute Rekordumsätze. In diesem Jahr könnten sie auf 246 Milliarden Euro steigen, damit rechnet der Branchenverband Bitkom. Besonders gefragt sind demnach Software für künstliche Intelligenz und Cloud-Lösungen. Hier könnten die Umsätze um 75% steigen. Im weltweiten Vergleich verliert Deutschland aber den Anschluss. Die USA und China wachsen im IT-Markt deutlich schneller. Noch der Blick zur Frankfurter Börse. Der DAX schließt gut 1,3% im Minus bei 25.465 Punkten.
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5: Ja, immer noch weiter im Norden viele Wolken, immer mal Regen, ansonsten trocken und es bleibt warm. In der Nacht gibt's auch im Norden mal so einen Regentropfen vielleicht. Morgen sonnig, trocken, 22 bis 28 Grad.
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5: Achtung, auf der A3 Frankfurt-Köln zwischen Bad Camberg und Limburg-Süd liegt ein Plastikteil auf der Straße. Ebenfalls ein Plastikteil auf der A5 Frankfurt-Kassel zwischen Friedberg und Obermörlen. A3 Frankfurt-Köln zwischen Rasthof-Medenbach und Niedernhausen, 4 Kilometer Stau. A5 Frankfurt-Kassel zwischen Frankfurt-Niederrad und Nordwestkreuz Frankfurt, ebenfalls 4 Kilometer Stau. Nochmal 4 Kilometer Stau auf der A7 Würzburg-Fulda zwischen Bad Kissing, Obertulba und Bad Brückenau. Wildflecken und die A7 Fulda-Würzburg zwischen Rasthof-Utrichshausen und Bad Brückenau-Volkers nochmal. Wie viele Kilometer Stau? Wer weiß es, wer weiß es, wer weiß es. Dani? 4 Kilometer? Richtig!
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absolute Fokuhila-Löwenmähne und dazu einen wunderschönen Schnurrbart im Gesicht. Hier ist Harmony und Hall & Oates waren in den 80ern ganz weit vorne, wenn es um Haarstyling geht. Und ja, gerade Daryl Hall war in Sachen Traumhaare wirklich weit vorne dabei und wurde, glaube ich, in Sachen Haarfülle auch von vielen Frauen wirklich beneidet. Zwischen Hall & Oates lief es besonders in den 80ern musikalisch wirklich bestens. 2023 gab es offensichtlich mal so ein bisschen juristischen Stress. Mittlerweile gab es da aber eine Einigung. Trotzdem sprechen die beiden leider nicht miteinander. Daryl Hall veröffentlichte seit den 80ern ja auch Soloalben und ein

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1: Es ist vornehmlich heiß heute. Bis 34 Grad geht's hoch. Es bleibt sonnig und trocken. 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
1: Ich bin Lotte Mattes. Guten Abend. Wir gehen jetzt mit euch nach Hattersheim in den Main-Taunus-Kreis. Da gibt's ein Gelände, da wird Inklusion gelebt. Seit 2 Monaten wohnen hier Menschen mit geistiger Behinderung über einer Kita in einem super modernen Gebäude. Wenn die Kinder im Garten spielen, können sie den Bewohnern rüberwinken. Ich wollte von Gernot und Caroline wissen, wie läuft's denn bislang mit den Kindern unter einem Dach?
2: Also ich mag schon Kinder. Also das ist doch schön, das ist doch toll. Ich habe mir das schlimmer vorgestellt am Anfang, dass es ja ganz schön laut ist mit den Kindern. Die brüllen und so, aber das ist nicht der Fall.
3: Da würde ich mir mal wünschen, dass die Kinder mal uns mal besuchen oder so. Das wäre meine Idee.
1: Nils Bayer nimmt diese Ideen auf. Er leitet das Wohnhaus in Hattersheim. Der 53-Jährige kann sich in Zukunft zum Beispiel ein gemeinsames Hühnerprojekt vorstellen.
4: Wo dann ein Mensch mit geistiger Beeinträchtigung vielleicht auch den Kindern erklären kann, was macht er so den ganzen Tag, was frisst ein Huhn, worauf muss man achten und vielleicht auch mal einen Weihnachtsmarkt zusammen zu machen oder irgendwie solche Aktivitäten. Aber ich glaube, das wächst einfach zusammen.
1: Die Kinder waren im Interview ein bisschen schüchtern, aber der 5-Jährige Alessio hat mir gesagt, dass er gerne wüsste, wie die Menschen heißen, die hier wohnen. Das wird bestimmt bald aufgeklärt. Ich wünsche euch noch einen schönen Abend.
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1: Also das Allerschönste, was Füße tun können, ist tanzen. Okay.

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